0: Ach, warten Sie, Chevalier. Darf ich Ihnen den Chevalier Danceny vorstellen? Das sind Madame de Volanges und ihre Tochter, Cécile. Cécile ist heute zum ersten Mal in der Oper.
1: Ich bin entzückt.
0: Monsieur Danceny ist einer jener Idealisten, die die Oper doch nur wegen der Musik besuchen, nicht wahr, Monsieur?
1: Ich liebe Musik und ich komponiere auch selbst ein wenig.
0: Wirklich? Wie aufregend! Sie geben doch auch Unterricht, nicht wahr? Mademoiselle Cécile sucht einen Harfenlehrer.
1: Es wäre mir eine Ehre.
2: Oh, gut. Wann können Sie anfangen?
1: Wenn Sie wollen, sofort.
3: Morgen?
1: Sehr gerne.
2: Ja gut, dann kommen Sie morgen bei uns vorbei. Das war eine hervorragende Idee von Ihnen, Madame.
0: Wie schön, dass ich helfen konnte.

0: Bei unserer Hochzeit hast du mir eine Zukunft versprochen, die meiner Vergangenheit gerecht wird. Das waren deine Worte, Gilbert. Ich frage dich, wann fängt diese Zukunft an? Wann fängt sie an?
1: Hör mir zu, Joyce. Verlieren oder siegen. Ich stehe hier und weiß, ich kann mich nicht mehr fügen. Wir stehlen ein Schwein.
0: Ein was?
1: Der Stern, wohin weist er? Dreist ist die Welt, aber wir sind noch dreister.
2: Ich glaub, dein Keks krümelt.
0: Sie hat recht, der Hunger verwirrt dir den Verstand.

Am 3. August 75 genau, am Abend um 6:03 Uhr, da sonnt eine Fliege sich auf dem Trottoir und ein Radfahrer fährt sie zu Brei.

0: immer noch zur genau gleichen Zeit
1: erreichte ein Spermium
2: Eigentum eines gewissen Raphael Poulains
3: eine Eizelle von Madame Poulain.
4: Neun Monate später bekamen sie eine Tochter.
5: Amelie.

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1: Das geht Sie nichts an.
0: Oh, vielleicht doch. Das habe ich nämlich ganz vergessen, Ihnen zu sagen. Dorsigny kommt wohl nicht, denn er ist heute Nacht bei Cecile. Ich habe ihm ein Rendezvous möglich gemacht.
1: Sie wagen es.
0: Das lässt uns sehr viel Zeit. 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
2: Wirklich? Dann hast du bestimmt nicht viel Erfahrung mit Hitze.
1: Ne? Aber manchmal, da mach

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1: 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Was wollen Sie durchstoßen?
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Weshalb strecke ich keinen Arm aus? Den rechten nicht, den linken nicht. 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Sind es doch gelbe Lampen mit einer Kerze drin, die die Vorstadtgärten beleuchten zur Blechmusik? 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Ich muss meine Feigheit überwinden. 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Ich vergoss auch Blut. 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Ich wärme sie. 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Die glüht noch feuriger. 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

0: Das lohnt sich.
1: Was?
0: Na, die Pfandflaschen.
1: Ach so, ja.
0: Wie geht es dir?
1: Danke, gut. Seit Herbert nicht mehr da ist, hat sich so einiges getan. Den Kiez-Report gibt es nicht mehr. Wir haben jetzt ein neues Magazin gegründet, das Reeperbahn heißt.
0: Gut so, gut so. Ich habe manchmal an dich gedacht, Gerlinde Fuchs.
1: Oskar, du bist der erste Mensch, den ich mag, der mich Gerlinde nennt.
0: Oh, tut mir leid.
1: Nein, das gefällt mir. Da fühle ich mich irgendwie

0: warte doch mal. Es muss ja niemand wissen, dass wir uns schon länger kennen. Wir können doch jetzt und hier ganz von vorne anfangen.
1: Okay.
0: Gestatten? Oskar, mein Name.
1: Gerlinde Fuchs. Und das ist Heinrich, mein Alligator. Und was machen Sie so, Herr Oskar?
0: Früher war ich mal ein böser Bube. Aber meine Lunge macht den Stress nicht mehr mit.
1: Oh, das tut mir leid.
0: Ich will bald ein Restaurant eröffnen.
1: Das ist ja toll.
0: Und jetzt kommt der Clou. Es soll Rote Beete heißen und da gibt es auch nur Rote Beete. Wie findest du das?
1: Na, jedenfalls gibt es sowas noch nicht.
0: Genau, ganz genau.

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0: sind auch andere.
1: Oh, ich verstehe.
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3: Eine Idee.
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4: Mit einer Frau.
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5: Man müsste erfahren, dass es nicht

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Aber vom politischen halte ich ihn für ausgezeichnet.

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1: Wer?
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0: mit Dankeschöns und Vergessenen kam.
1: Die Gesundheitsbehörde will alles blitzblank.
2: Also dann!
1: 7.42 Uhr am Morgen,
2: Sonntag,
1: 16. September. Nach 5 Tagen fuhren sie einfach mit der Zamboni übers Eis und spielten Hockey. Die Flugzeugleute waren weg. Ich sagte meinen Mitarbeitern, geht nach Hause, geht schlafen. Wir waren alle völlig durch den Wind, komplett erschöpft. Die meisten hatten 5 Tage durchgearbeitet. Aber irgendwie finde ich keinen Schlaf, also schalte ich den Fernseher an und weine. Vorher hatte ich mir das nicht erlaubt.
2: Etwas fehlt.
3: Aus dem Flugzeugfenster kann ich Manhattan sehen und da ist immer noch Rauch. Plötzlich überkommt mich wieder die Angst und die anderen auch.
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3: 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Man könnte einfach mit dem Truck an der Autobahn halten und ein landendes Flugzeug mit einer Granate abschießen.
2: Etwas starb.
3: Nichts passiert.
4: Ich fahr Kevin nach Hause. Wir reden kaum.
2: Etwas schwindet.
5: Ich fahre direkt zu seiner Wache. Ich dachte, dass sie es mir vielleicht einfach nicht sagen, aber sie wissen es immer noch nicht.
2: Etwas bricht.
6: Meine Wohnung ist genau, wie ich sie verlassen habe. Nur leerer, stiller. Ich packe aus und finde die Kamera.
2: Etwas ändert sich.
7: Auf dem Weg ins Restaurant bringe ich meine Tochter zur Schule. Aber sie geht nicht rein, sie hat Angst. Was sage ich ihr nun?
2: Etwas schicht.
3: Zu Hause bei meinem Vater gucke ich aus dem Fenster auf das Panorama, was ich mein ganzes Leben lang gekannt habe. Und jetzt ist ein Teil davon einfach verschwunden.
2: Etwas schwindet.
4: Kevin macht Schluss. Dann kündigt er und zieht zurück nach New York. Und ich vermisse ihn. Ich vermisse seine Witze.
2: Etwas schreit.
8: Nick und ich, wir telefonieren so oft wir können. Und trotzdem, es ist eine Katastrophe. Wir haben uns nur kennengelernt, weil diese furchtbare Sache passiert ist.
2: Etwas bleibt.
3: Ich fahre zum Ground Zero. Es kommt mir vor wie das Tor zur Hölle. Ich meine, es ist immer noch am Brennen.
2: Etwas zählt.
3: Mein Vater fragt, ob es mir gut ging, als ich gestrandet war.

0: melde mich bei American und sage, ich bin bereit zu fliegen, egal wohin. Aber sie stellen mich ein paar Tage frei. Ich melde mich weiterhin und am Donnerstag fahre ich zum Flughafen. Er ist leer, stumm, ein anderer Ort. Und zu den wenigen Passagieren, die noch da sind, sage ich, danke, dass Sie noch fliegen.
1: Gander Academy, es ist Beulah Davis. Wie kann ich helfen?
2: Es ist vorbei. Er ist nicht mehr da.
3: Oh nein, das tut mir so leid.
2: Das tut mir so leid, Hannah.

0: Der Stadtrat von Gender erklärt den Notstand für beendet und alles kehrt zur Normalität zurück.
1: Garth?
2: Lord.
1: Okay.
2: Okay.
1: Betrachte das Ganze mal aus meiner
2: Sicht. Betrachtest du es denn aus meiner Sicht?
1: Wir sind immer an den Verhandlungstisch gekommen.
2: Wir sind auch immer an den Verhandlungstisch gekommen.
1: Oh, denk mal drüber nach.
2: Denk du drüber nach.
1: Moin, Crystal.
3: Moin, Bürgermeister Pepsi.
1: Genau. Moin, Dwight.
4: Moin, Claude, Garth, Crystal.
5: Claude, Crystal, Dwight, Garth, moin.
0: Moin, Jungs.
1: Moin, Janice.
2: Janice.
1: Was gibt's Neues?
0: Läuft der Streik noch?
2: Also, wir sind bereit zu verhandeln.
1: Ja, wir sind auch bereit zum Verhandeln.
4: Und? Wird der Flughafen jetzt abgerissen?
1: Heute
6: Bürgermeister,
1: nicht.
6: Ich habe Ihr Auto draußen gesehen. Sie sollten vielleicht mal zum Rathaus kommen. Wir haben gerade den Feedbackkasten geöffnet.

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1: Nick, du schaffst das. Ich weiß, du schaffst das.
2: Ja, wirklich? Manchmal bin ich mir da gar nicht so sicher.

0: Tabaluga war von sich selbst begeistert. Mit der wiedergewonnenen Leichtigkeit hätte er Berge versetzen können. Ha, das war überhaupt die Idee. Warum eigentlich nicht? An der Grenze zur Eiswelt stellte er sich übermütig an den Rand einer Gletscherspalte und lud einen mittleren Eisberg auf seine Schultern. Heute ist mein Glückstag, prahlte er. Wetten, dass ich ohne Flügel und ohne Anlauf über diese Spalte springen kann? Die anderen schauten ungläubig. War Tabaluga verrückt geworden? Doch der war schon losgesprungen. Einen Moment schien der Drache über der Gletscherspalte zu schweben. Dann stürzte er ins Bodenlose. Sekundenlang hörte man seinen Entsetzensschrei und einen Schürfen und Schleifen. Totenstille trat ein. Der Elefant war der Erste am Unglücksort und blickte vorsichtig über den Rand. Tief unten war Tabaluga in der Gletscherspalte eingeklemmt und konnte sich aus eigener Kraft dort nicht befreien. Nun hatte Arktos seinen Auftritt.
1: Gute Nacht, Tabaluga. Das war's dann wohl mit deinen Drachenträumen. Da kommst du nicht mehr raus.
0: Und zu den anderen gewandt, meinte er bestimmend,
1: nun seid ihr es, die Glück habt. Ab sofort mache ich Grönland zur Chefsache. Ich, Arktos der Erste, Schneekönig von Eiswelt und Grönland. Klingt gut, was? Ich bin von nun an der Einzige, der euch sagt, wo es lang geht. Ich komme bald wieder.
0: Noch von Weitem hörte man sein selbstzufriedenes Gelächter. Nun war guter Rat teuer. Da meldete sich die Silberfüchsin zu Wort. Tabaluga hat uns heute mit seinen Ketten geholfen. Nun ist es unsere Pflicht, ihm beizustehen. Heißt es nicht in alten Schriften Grönlands, einer für alle, alle für einen? Wir bilden eine lebende Kette, um ihn zu befreien. Und rasch gingen sie ans Werk. Der Elefant stellte sich an den Rand der Spalte und ließ den Rüssel lang herabhängen. Am Rüssel des Elefanten verknotete sich das Dreckschwein kopfüber mit seinem Ringelschwanz. Es folgte der Pechvogel. An ihn klammerte sich die Silberfüchsin. Und die Bienen formierten sich zu einem dichten Schwarm. Erst um den buschigen Schwanz der Füchsin bis zu Tabalugas Kopf, den sie wie mit einer Saugglocke fest umschlossen. Dann begann der Elefant mit seinen gewaltigen Muskeln zu arbeiten. Und langsam zog die lebende Kette den völlig erschöpften Tabaluga aus der Gletscherspalte. Da lag er nun, halb erfroren und schämte sich. Musste er doch erkennen, dass er es zu weit getrieben hatte. Diesmal hatte er wirklich Glück gehabt. Seine Rettung war die Kette der Freundschaft. Eine Kette, die viel wertvoller war als alles andere. Eine Kette, die man nicht tragen konnte und auch nicht verschenken. Wenn die anderen nicht ihre wahre Freundschaft bewiesen hätten, wäre es nun schlecht um ihn bestellt. Und das ließen sie ihn auch spüren.
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1: Ich weiß nicht.
0: Liebt dich wohl je? 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So hängt der holden Schönheit an den Wangen der Nacht. Zu hoch, zu himmlisch dem Verlangen. Schließt sich der Tanz, so nah ich ihr. 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
2: Nein!
3: Seht, Onkel, ein Montagu drängt sich unter eure Gäste, der Schurke Romeo.
4: Seid ruhig, Herzensvetter, lasst ihn gehen. Ich möchte nicht für alles Gut der Stadt in meinem Haus ihm einen Unglimpf tun.
3: Ich mag ihn nicht.
4: Dann musst du ihn jetzt mögen, Tybalt. Du musst, Tybalt. Amüsiert euch, Kinder.

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0: Und wer ist das Fräuleins Mutter?
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0: Aha, zu wenig Profil.
2: Was soll das heißen?
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2: Das ist alles irgendwie so ziellos.
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2: Oder?
1: Richtig.
0: Es ist nie so spät umzudrehen.
1: Wie kann ich das wieder gut machen?
0: 1250 Kronen.
1: Was?

0: Ich weiß, wie schwierig das für dich ist. Aber bevor du dich dem, was der Professor sagt, völlig verschließt, solltest du hören, was ich euch mitzuteilen habe.
1: Wie du meinst.
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Ferdinand, ich genieße jeden Augenblick mit dir, hier am schönen Bodensee. Ich bin so stolz, deine Frau zu sein. Auch wenn ich Lettland, die Ostsee und die Weiten des Baltikums manchmal ein bisschen vermissen werde.

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1: Oh, ich bohre einen Esel, mein Herr.
0: Bohrt ihr uns einen Esel, mein Herr?
1: Ist das Recht auf unserer Seite, wenn ich ja sage, Tybalt?
0: Nein, Mercutio!
1: Oh, nein, mein Herr. 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

0: Sie kommen, sie kommen!
1: Hat alles geklappt?
0: Wie am Schnürchen. Die Landleute haben den König überzeugt. Er glaubt, dass alles dem Grafen gehört. Konstantin hat sie dann eingeladen, hier in seinem Schloss einen Imbiss einzunehmen.
1: Fantastisch! Und Konstantin und Victoria?
0: Die schnurren und gurren und lassen gar nicht voneinander ab.
1: Oh, Baby Cherie, das bedeutet, wir haben unser Ziel erreicht.
0: Naja, fast. Achtung, ist das dein Schloss?
2: Ich glaube schon. Ja?
3: Sehr schön, Graf. Ihr habt nicht nur beachtlichen Grundbesitz, sondern auch ein präsentables Schloss.
1: Oh, ei. Gefällt es euch?
0: Ein bisschen spooky, oder?
2: Ja, aber wir könnten es umbauen.
0: Wir?
1: Oh, boah, hab ich was verpasst?
3: Was ist denn los? Hier ist plötzlich so eine feierliche Stimmung in der Luft.
0: Ja, ja.
1: Ich glaube, mein Herr, der Graf, möchte euch etwas sagen, Majestät.
2: Ich?
0: Mach schon, Konstantin.
2: Majestät, ich find, also euer Kind, eure Tochter, also wir, mögen uns recht gern, also insofern,

0: Bravo!
1: So ist es beschlossen. Konstantin, ab heute bist du der Kronprinz dieses Landes. Möget ihr beide glücklich miteinander werden. Der künftige König und seine Königin, sie leben.
2: Hoch!

0: ich gleich wieder übermütig.
1: Mathilde!
0: Ja, Adalbert, da staunst du, was? Es tut mir leid, aber meine Anwesenheit ist dir nicht mehr vonnöten.
2: Wie? Wer bist du?
3: Die Vorsitzende.
4: Der Zwischenwelt.
1: Hä?
3: Bist du ein Engel?
0: Vielleicht so eine Art Bewährungshelferin für Dieter.

0: krank. Das ist ja unglaublich. Wahnsinnig. Großartig.
1: Gern geschehen.
2: Auch ich bedanke mich von ganzem Herzen. Aber was wird aus?
1: Ja? Ach so, ja. Du bekommst selbstredend deine ursprüngliche Gestalt wieder zurück.
3: Miau.
4: Wenn das so ist, so ernenne ich dich zu meinem ersten Minister. Ohne dich hätte ich das nie geschafft. Verdammt!
2: Nicht fluchen. Ich habe dir nur in die Spur geholfen. Und du? Willst du meine erste Ministerin sein? Hm?
1: Avec plaisir. Damit ist mein Auftrag in dieser Welt erledigt.
5: Frei.

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1: Hochtätige von Globalsoft, Junior Manager, Senior Manager, Vizeabteilungsleiter, Abteilungsleiter, Mitgliederinnen und Mitglieder des Vorstands mit und ohne Glied, sowie androgyntätige künstliche Lebensformen. 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

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Du hast erreicht, was du wolltest. 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

0: Danke. Danke, das war's.
1: Der Song ist gut. Ich war gut. Ich würde sagen, es läuft.
2: Und wie? Der Song ist seit Wochen auf Platz 1 in den Charts.
3: Gratuliere dir. Der Song ist einfach brillant.
4: Also Hansi, ich geniere mich. Wie kommst du auf sowas Grausliches?
5: Naja, aber der Riesenskandal um die Nummer hat schon ein bisschen geholfen.
2: Als der Song verboten wurde, hat er erst so richtig abgehoben.
5: Aber wirklich ein Hammer war, wie du den Text umgeschrieben hast.
1: Was hast du umgeschrieben? Ich nenne das Falconizing.
2: Ich glaube, wir alle haben Grund zum Feiern.
6: Jawohl, so schade.
2: Ich gebe euch einen Grund zu feiern. Ihr glaubt es nicht.
6: Was?
2: Ihr glaubt es einfach nicht.
7: Genau was?
2: Wir sind mit Rock Me Amadeus Nummer 1 in den USA. Oh!
8: Ein Song auf Deutsch in den USA, das gibt's doch nicht.
2: Bis jetzt noch nicht. Aber wir haben es gerockt.
3: Im wahrsten Sinne des Wortes.
2: Kinder, ihr wisst, was jetzt kommt. Die ganz große Promotion-Tour durch die USA.
3: Hans, jetzt geht's erst richtig los.
9: Hast das gehört? Der Papa ist ein Sieger. Hm?
1: Na, das ist er nicht.
5: Was hast du? Aber das Ganze ist doch einfach nur Wahnsinn.
1: Hört auf damit. Bitte. Na, wie soll ich mich denn da freuen?
2: Herrgott nochmal, warum denn nicht?
1: Wisst ihr nicht, was das bedeutet? Ich schaff das nie wieder. Nie wieder. Platz 1 in den USA, das passiert nur einmal im Leben. Bei mir ist nichts mehr. Von jetzt an geht's nur noch bergab.
3: Hans, es wird alles gut werden.
1: Dann haben sie mich erst wieder lieb, wenn ich tot bin.
2: Sei doch vernünftig. Ich lass mich.
3: Hans, jetzt warte. Hans!
2: Na, Hans, komm.

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1: Wer bist du?
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0: Au! Nicht real? Ich bin in dir. Ich lebe in deinem Kopf.
1: Ich will dich nicht in meinen Gedanken. Geh!
0: Aber ich kann dir helfen.
1: Ich brauche deine Hilfe nicht.
0: Oh, so undankbar? Nachdem ich dir zu Ruhm und Erfolg verholfen habe?
1: Du?
0: Ja, wer denn sonst?
1: Ich scheiß auf den Ruhm.
0: So? Und was willst du dann?
1: Ein Leben.
0: Und was für ein Leben soll das sein?
1: Ein ganz einfaches Leben. Wie andere auch. 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Ist es denn zu viel verlangt?
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0: Hallo? Angelique?
1: Hallo!

Ein Musical mit den Songs der legendären Popgruppe ABBA. Was zunächst unmöglich erschien, stellte sich dann später, wie wir alle wissen, zu einem Riesenerfolg auf den Musicalbühnen dieser Welt heraus. Die Geschichte der alleinerziehenden Mutter Donna und ihrer Tochter Sophie, die sich auf die Suche nach ihrem Papa macht, die wurde überall mächtig gefeiert. Kein Wunder also, dass irgendwann auch Hollywood anklopfte und 2008 Mamma Mia in absoluter Starbesetzung in die Kinos kam. Damit aber nicht genug, nein, 2018 gab es dann noch einen Nachschlag, eine Fortsetzung von Mamma Mia Teil 2, denn das Songrepertoire um Björn Ulvaeus und Benny Andersson, die beiden Songwriter und Komponisten von ABBA, war noch lange nicht ausgeschöpft. Bevor wir Sie, liebes Publikum, nun also in eine kleine Pause entlassen, laden wir Sie noch einmal ein auf eine griechische Insel. Ich habe mein Sommeroutfit dementsprechend schon an. Und das Motto heißt mitsingen, mitklatschen, mitfeiern bei unserem großen Mamma Mia Medley.

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0: 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Ich habe nichts von ihr gehört. 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

0: sind noch teuflischer, als ich jemals dachte. 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
0: Zu tun? Sie erwarten Ihren Liebhaber.
1: Das geht Sie nichts an.
0: Oh, vielleicht doch. Das habe ich nämlich ganz vergessen, Ihnen zu sagen. Dorsigny kommt wohl nicht, denn er ist heute Nacht bei Cecile. Ich habe ihm ein Rendezvous möglich gemacht.
1: Sie wagen es.
0: Das lässt uns sehr viel Zeit. 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
1: Wissen!

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0: Bleibt ihr zum Essen?
1: Na, ja, gern.
2: Habe ich eigentlich auch noch was zu melden?
1: Nö.
2: Na dann, Prost Mahlzeit.

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0: Weißt du, was sowas kostet? 10, 20 Millionen.
1: Ich hab gesagt, in 10 Jahren.

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0: Nicht so ungut. Exzellenz, wir sind rein zufällig hier vorbeigekommen und wollten eben einen kleinen Blick auf Ihr prächtiges Anwesen werfen. Spätes 13. Jahrhundert, wenn ich nicht irre.
1: Ah, ich sehe, ein Mann von Bildung. Mit wem habe ich das Vergnügen?
0: Pardon, Professor Abronsius aus Königsberg.
1: Der Professor Abronsius.
0: Sie haben von mir gehört?
1: Ich las Ihr Buch, Die Fledermaus. Genial, ich war gefangen.
0: Das freut mich, denn bei mir zu Hause werde ich meist übergangen. Logik, Logik, wer würde schon die Logik?
1: Sie müssen mir Ihr Buch signieren und lange, lange bleiben.
0: Ja, gern. Ich kann auch hier studieren.

0: wie zu Hause. Kukol! Kukol wird sie auf ihr Zimmer führen. Muschniki!
1: Oh, pardon, Exzellenz. Ich vergaß ganz, wie spät es schon ist. Sie müssen müde sein.
0: Ich bin ein Nachtvogel. Tagsüber nicht zu gebrauchen. Alfred, vermisst du nicht etwas?
2: Mein Schwarm!
0: Wer jung ist, wie du und interessiert,

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0: Sie kennen doch meine Gesellschafterin. Haben Sie sie gesehen?
1: Nein, bedauere, Madame.
0: Da bist du ja endlich. Wo um Himmels Willen warst du so lange?
2: Ich musste noch die Modezeitschrift holen.
0: Wozu denn das?
2: Sie wollten sie lesen.

0: In feiner Gesellschaft muss man wissen, mein Kind, wer begehrt und verehrt wird. Hm? Mr. De Winter! Hallo! Ja!
1: Guten Abend.
0: Sie erinnern sich, Edith Van Hopper, Park Avenue, New York. Ach, setzen Sie sich doch. Sagt dem Kellner, soll noch eine Tasse bringen. Mr. De Winter wird seinen Coffee mit uns einnehmen.
1: Ich muss Ihnen leider widersprechen.
0: Oh.
1: Sie beide werden Ihren Kaffee mit mir einnehmen.
0: Ich habe Sie sofort erkannt, Mr. De Winter. Was für eine angenehme Überraschung. Ich dachte, Sie sind um diese Zeit in Mandalay, Ihrem verwunschenen Schloss in Cornwall.
1: Mandalay ist schön.
0: Ja.
1: Aber nicht so sonnig.
0: Ja, ja, das Wetter ist gut in Monte. Allerdings ist momentan hier wenig los. Ich langweile mich grässlichst. Aber jetzt habe ich ja Sie getroffen. Gemeinsam werden wir das Beste draus machen.
1: Und wie gefällt Ihnen Monte Carlo?
2: Naja, ich finde es irgendwie unwirklich.
0: Sie ist verwöhnt, Mr. De Winter. Die meisten Mädchen in Ihrem Alter würden ihr Augenlicht dafür geben, einmal Monte zu sehen.
1: Ich denke, das wäre der Sache nicht sehr dienlich.
0: Ja, nein. Hat Ihr Butler schon Ihre Sachen ausgepackt?
1: Ich habe keinen Butler, aber vielleicht macht es Ihnen Spaß,
0: ja,
1: mir zu helfen.
0: Sie scherzen. Vielleicht könntest du ja Mr. De Winter zur Hand gehen.
2: Koffer auspacken kannst du ja.
1: Ein charmantes Angebot, doch mein Motto heißt, selbst ist der Mann.
0: Ja.
1: Es war mir ein Vergnügen, meine Damen.
0: Aber sehr abrupt, dieser Abgang. Ich fürchte, mein Kind, du hast ihn vertrieben.
2: Ich?

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0: Galinda! Galinda! Hallo! Hier! Kannst du behalten. Ich hab viele. Ich weine oft.
1: Vielen Dank.
0: Ich hoffe, du reservierst mir einen Tanz heute Abend. Ich werde da sein und warten. Den ganzen Abend.
1: Das ist so nett. Aber weißt du, was noch netter wäre? Sieh das Meer

0: Vielleicht nehme ich sie ja mit.
1: Oh, Mac, wirklich? Willst du das für mich tun?
0: Ich würde einfach alles für dich tun.
1: Na dann?
0: Oh, jetzt gleich.
1: Wieso nicht?
0: Ich soll sie jetzt fragen.
1: Sie ist da drüben, wieso nicht?
2: Du bist gut.
1: Ich weiß nicht, was du meinst. Ich helfe eben gern. Und zufällig habe ich heute Abend Zeit. Ich sag's mal so.

0: Du errätst nie, was mir gerade passiert ist.
1: Was?
0: Ein unglaublich entzückender Munchkin-Junge hat mich eingeladen zu tanzen. Zuerst hat er sich wohl nicht getraut, aber dann hat Galinda ihn dazu ermutigt.
1: Warte, Galinda?
0: Hör auf! Wehe, du sagst noch ein böses Wort über sie. Das könnte der glücklichste Abend werden, den ich je erleben darf. Dank Galinda.

0: mag. Bitte, Elphaba, versuch es zu verstehen.
1: Ich tu's.
2: Galinda, Nessa und ich haben gerade von dir gesprochen und...
3: Oh, und wir haben gerade von dir gesprochen, dass du nachher mitgehen solltest. In die Oskothek. Du bist eingeladen. Und sag jetzt bloß nicht, du hast nichts zum Anziehen. 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

0: Verzeihen Sie die Störung, Madame Macabre. Können Sie mir einen Gefallen tun?
1: Sie meine Haare aus.
2: Warte, warte.

0: Nessa.
1: Ja?
0: Nessa, ich erkläre dir wohl besser, warum ich, tja, ich dich bat, mit mir zu gehen. Echt, ich schäme mich beinahe.
1: Ach, Mock, ich weiß wieso.
2: Ehrlich?
1: Ich war in dem Rollstuhl da und du warst einfach so nett. Und ich tat dir leid.
2: Nein, aber nein, nein. Ich schäme mich doch nicht deinetwegen. Du bist toll. Ich habe dich gefragt, weil

0: denen sag's mir, Mock.
1: Weißt du was? Komm, tanz.
0: Was?
1: Komm, tanz.

0: Model, nein. Du bist doch vollkommen übergeschnappt. Sich selbst eine Braut aussuchen. Du kannst doch nicht normal sein.
1: Bitte, Reptevier, schrei mich nicht so an. Natürlich bin ich nicht mein eigener Heiratsvermittler. Das wäre ein wenig ungewöhnlich.
2: Ungewöhnlich?
0: Das wäre verrückt!
1: Die Zeiten ändern sich, Reptevier. Zeitl und ich, wir haben uns vor mehr als einem Jahr verlobt.
3: Was? Ihr habt euch heimlich verlobt?
4: Ja, Papa.
3: Sie haben sich heimlich verlobt? Undenkbar. Ein Witz. 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Es ist unerhört. Wo glaubt ihr denn zu sein? In Moskau? In London? 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Amerika? 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

0: 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Doch wo hört das auf? Wo hört das auf? 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Habe ich denn über meine Töchter überhaupt nicht mehr zu bestimmen? Oder braucht niemand mehr, einen Vater zu fragen?
1: Ich wollte dich schon vor einiger Zeit fragen, Reptavier. Aber ich wollte erst das Geld für eine eigene Nähmaschine zusammensparen.
0: Hör auf, Unsinn zu reden. Du bist doch weiter nichts als ein armer Schneider.
1: Das stimmt, Reptavier. Aber auch ein armer Schneider hat Anrecht auf ein bisschen Glück. Ich verspreche dir, Reptavier, dass deine Tochter bei mir nicht hungern wird.
0: Der fängt ja an, wie ein Mann zu reden. Andererseits, was für eine Ehe soll denn das werden mit so einem armen Schneider? 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Höchstens besser. 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